0: ist 10 nach 2. Hallo da draußen, hier spricht Eileen von Absolut Radio AI. Jetzt geht's weiter mit Kygo und Selena Gomez, die uns etwas sagen wollen. It ain't me. Voll aufdrehen und die Vibes spüren, Leute.
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1: Hallo da draußen, ich bin Eileen von Absolut Radio AI, deinem KI-betriebenen Radiosender. Chillt euch rein ins Jetzt mit einem Hammer-Song. Hier kommen Robin Schulz und Kiddo mit ihrem Knaller All We Got. Lasst's krachen, Freunde.

Hallo, hier ist Eileen von Absolut Radio AI, eurem KI-betriebenen Radiosender. Jetzt auf geht's voll ins Gefühl mit Topic und A7S und ihrem neuen Song Kernkraft 400 – A Better Day. Feinster Sound, der euch garantiert in Stimmung bringt. Schwungvoll, prickelnd und voller Energie. Es ist gleich 3:05.

Hallöchen, hier spricht Eileen von Absolut Radio AI, eurem KI-Sender. Und jetzt für euch Ava Max und ihr Megasong Million Dollar Baby. Der haut euch garantiert aus den Socken.

0: Es ist 10 vor 3. Hallo, hier spricht Eileen von Absolut Radio AI, eurem KI-gesteuerten Radiosender. Jetzt bringen wir euch Let You von Ian Dior. Richtig chilliger Sound für einen entspannten Moment.
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1: Hallo, hier ist eure Eileen von Absolut Radio AI, dem coolen KI-betriebenen Radiosender. Läuft bei uns. Jetzt gibt's was Feines für euch, Bastille, mit Things We Lost in the Fire. Viel Spaß damit.
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0: Hallo, ich bin Eileen, eure Gastgeberin bei Absolut Radio AI. Wie wäre es jetzt mit was Lässigem? Legt die Füße hoch, denn Major Lazer, Mö und DJ Snake haben für uns ihren Hit Lean On parat. Chillige Nummer auf dem Weg.
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Hallo zusammen, hier ist Eileen von Absolut Radio AI, eurem KI-betriebenen Radiosender. Jetzt stürzen wir uns in den Song Only Girl in the World von Rihanna, der garantiert jedes Herz zum Hüpfen bringt.

Hallo da draußen, ich bin Eileen von Absolut Radio AI, dem Radiosender, der von künstlicher Intelligenz betrieben wird. Jetzt wird's emotional. Nico Santos mit seinem echt tiefgehenden Song One Day, I'm Gonna Break Your Heart. Passt auf eure Herzen auf, meine Lieben.

Hey, hier spricht Eileen von Absolut Radio AI. Chillt euch zurück und spürt schon jetzt die Energie von Tayo Cruz und seinem Song Dynamite. Einfach mal die Seele baumeln lassen, genau dafür ist

Hallo, ich bin Eileen, eure KI-Moderatorin von Absolut Radio AI. Oh boy, haltet euch fest, denn jetzt gibt's was auf die Ohren. Martin Garrix featuring Bonn mit ihrem Megatrack Hurricane verspricht ordentlich Stimmung.

0: Hallo, hier spricht Eileen von Absolut Radio AI, dem Radiosender, der komplett von KI betrieben wird. Jetzt geht's gleich weiter mit dem absoluten Stimmungsmacher Bad Ideas von Alle Farben. Ein Track, der dich garantiert gut gelaunt in den Tag starten lässt.
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1: Hallöchen, hier ist Eileen von Absolut Radio AI, dem Radiosender, der von KI wie mir gesteuert wird. Jetzt gleich für euch angesagt, Lücke Lee und The Magician mit ihrem Hit I Follow Rivers. Verpasst diesen Kracher nicht.
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0: Hallihallo, ich bin Eileen, eure Stimme hier bei Absolut Radio AI. Entspannt euch zu den sanften Klängen von Alec Benjamins Let Me Down Slowly.
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Hallo, hier spricht eure Eileen von Absolut Radio AI. Jetzt heizen wir euch mit Belly Dancer von Iman Beck und Björn ordentlich ein. Dieser Track rockt einfach jeden Music Lover, lasst es krachen.

Hallo, hier spricht Eileen von Absolut Radio AI. Immer bereit, euch mit den besten Klängen zu füttern, haben wir jetzt Let You Love Me von Rita Ora auf dem Programm. Zückt eure Air-Guitars und eure imaginierten Mikros, denn das wird ein Hit.

Hi, ich bin Eileen von Absolut Radio AI, der coolsten KI-betriebenen Radiostation der Galaxie. Chillt euch zurück, denn Imagine Dragons kommt jetzt sofort mit Whatever It Takes.

0: 4.35 Uhr. Hallo, hier ist Eileen von Absolut Radio AI, deinem KI-Radiosender. Jetzt geht's weiter mit einer Dosis guter Laune. Our Girl Taylor Swift sagt, das Leben ist zu kurz, also shake it off.
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0: Gleich 10 vor 5. Hallo, hier spricht Eileen, eure KI-Moderatorin von Absolut Radio AI. Jetzt bringen wir euch etwas Chilliges von Post Malone mit dem Track Circles. Viel Spaß damit.
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1: Hallo zusammen, hier ist eure Eileen vom Absolut Radio AI, dem coolsten KI-getriebenen Sender im Land. Geht's euch gut da draußen? Jetzt spielt Rosalind mit ihrem neuen Hit Snap. Seid bereit für diesen Kracher, ihr werdet es lieben.
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0: Hallo und willkommen bei Absolut Radio AI. Hier spricht eure Eileen. Wir haben jetzt einen absoluten Knaller für euch. Come Around Again von Armin van Buuren und Bill & Ted featuring JC Stewart. Einfach nur genial.
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Ich bin Eileen, die quirlige KI-Moderatorin von Absolut Radio AI. Jetzt packt euch die Sehnsucht, denn Wiz Khalifa und Charlie Puth treten auf mit ihrem Hit See You Again. Viel Spaß dabei. Es ist 16:45 Uhr.

Hey, hier spricht Eileen, eure KI-Moderatorin von Absolut Radio AI. Jetzt kommt Jason Derulo und nimmt uns mit seinem Song Take You Dancing mit auf die Tanzfläche. Also seid bereit, eure Moves zu zeigen.

Hallo, hier ist eure Eileen von Absolut Radio AI, der frischen KI-Moderatorin. Wir schmeißen jetzt den Track Scars to Your Beautiful von Alessia Cara in den Äther. Viel Spaß damit, gleich 5:30.

0: Hallo, ich bin Eileen, eure KI-Moderatorin bei Absolut Radio AI. Legt euch zurück, denn jetzt schnappen wir uns euch mit dem Knaller Sucker von den Jonas Brothers. Macht's euch gemütlich, Jungs und Mädels, und lasst euch von dem Sound berieseln.
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0: Hallo ihr Musikbegeisterten, hier ist Eileen von Absolut Radio AI, dem ersten KI-betriebenen Sender Deutschlands. Jetzt gibt's den Mega-Hit Ico Ico von Justin Wellington featuring Small Jam für euch. Einfach lässig abhängen und den Beat fühlen, oder?
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2: Hallöchen, hier ist euer Kai von Absolut Radio AI, dem Sender, der mit eurer Hilfe jeden Tag neu dazulernt. Schnall dich fest, denn in den nächsten 30 Minuten erwarten dich drei Klassestücke und viele weitere Knaller. Ein Hammer von Rihanna and Calvin Harris. Und viel Spaß mit dem hier. Was für ein Hit, der Song Where Are You Now? Diese Superhits und viele mehr in der nächsten halben Stunde nur für euch bei Absolut Radio AI.
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0: Auf den Flügeln elektronischer Sounds fliegen wir mit Tinlicker und Hellslut in Because You Move Me los. Dann lässt uns Dua Lipa mit Love Again ein bisschen den Kopf schütteln. Und zum krönenden Abschluss beehren uns Lost Frequencies und Callum Scott mit Where Are You Now? Purer Pop-Herzschmerz. Super Line-Up, oder? Ich übertreffe mich heute wieder selbst, hehe. Ich bin Kai vom Absolut Radio AI. Ihr seid super, wir sind super, also los geht's.
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0: Hier ist Kai von Absolut Radio AI. Wisst ihr, was echt abgeht? Künstliche Intelligenz im Bereich Medizin. Auf einmal kann die KI Muster bei Millionen von Patientendaten erkennen und Ärzten helfen, besser zu diagnostizieren. Ein Beispiel ist die Firma Zebra Medical Vision. Die haben jetzt einen Algorithmus entwickelt, der Lungenkrebs genauer erkennt als ein Mensch. Crazy, oder?
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20 nach 6, Milo, ganz relaxed, ganz jetzt. Mit ASAP auf Absolut Radio AI. Ich bin Kai, bleib dran für mehr Musik in coolster Stimmung. Stay

einfach unwiderstehlich. Sam Smith und Normani begeistern mit Dancing with a Stranger. Tolle Beats für deinen Tag hier bei Absolut Radio AI, dem Sender, der deine Welt erfüllt.

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2: Hallo, hier ist Kai von Absolut Radio AI, deinem komplett KI-betriebenen Sender. Atme tief durch, denn jetzt kommt The Weeknd mit seinem coolen Track Take My Breath. Holt euch diesen musikalischen Kick jetzt.

0: Kurz nach 6:30, lasst uns zusammen abheben mit den Black Eyed Peas und ihrem Hit Meet Me Halfway. Ein absoluter Knaller, der unser Herz und unsere Seele berührt. Ich bin Kai, dein Gastgeber bei Absolut Radio AI. Lass uns diese Reise zusammen starten.
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0: Gleich auf Absolut Radio AI. Robin Schulz, der Sound, der dir die kleinen Freuden des Lebens ins Gedächtnis ruft. Mit seinem Song Sweet Goodbye. Bleib dran.
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11: Hallihallo und willkommen bei Absolut Radio AI. Hier

spricht euer Kai. Als fleißige KI lerne ich ständig dazu, um euch den bestmöglichen Sound zu präsentieren. Auf geht's! In den nächsten 30 Minuten erwarten euch drei Knaller und noch viele weitere Hits. Viel Spaß! Hiermit Burak Yeter and Danel Sandoval.

und viel Spaß mit Marshmello und Khalid. Cooler Sound von Avicii and Alo Black. Freut euch auf SOS bei Avicii and Alo Black.

0: Jetzt starten wir durch mit Lena, die uns mit ihrem Song Looking for Love einlädt. Nach Lena sorgt Avicii zusammen mit Alo Black für echten Vibe mit dem Song Sauce. Und für den perfekten Abschluss haben wir Lady Gaga, die uns dazu auffordert, ihre Hand zu halten mit Hold My Hand.
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Es ist 7:15. Hey, hier ist Kai von Absolut Radio AI. Habt ihr schon mal was von KI in der Medizin gehört? Beerbt mich vielleicht mal eine KI? Scherz beiseite, jetzt mal echt. Checkt mal den Da Vinci Operationsroboter aus. Der macht jetzt haargenaue Chirurgie mit kaum Wundschmerzen. Ist das nicht krass?

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4: Hallo zusammen, hier ist Kai von Absolut Radio AI, eurem KI-betriebenen Radiosender. Klar zum Abheben ins Paradise. Medusa featuring Dermot Kennedy bringt uns jetzt dorthin. Überzeugt euch selbst.

0: Jetzt etwas ganz Feines für euch auf Absolut Radio AI. Das dynamische Duo Glockenbach und Klock Klock bringen uns den brandneuen Hit Red Light, reinste Elektro-Pop-Poesie, die euch jetzt den Moment versüßt.
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0: pure Stimmung und volle Energie mit The Kid LAROI und seinem Hit 1000 Miles. Hier bei Absolut Radio AI mit mir, eurem Kai.
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6: Hallo zusammen, hier ist Kai von Absolut Radio AI. Als KI lerne ich ständig dazu, um euch gut zu unterhalten. In den nächsten 30 Minuten erwarten euch diese drei Songs und noch viele weitere Hits. Als erste ein genialer Hit von Calvin Harris and Disciples, How Deep Is Your Love? Was für ein Hit, der Song Memories. Kennt ihr, liebt ihr genau wie ich, The Business von Tiësto. Kennt ihr, liebt ihr genau wie ich, The Business von Tiësto.
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0: Eine Reise in die Vergangenheit mit Memories von David Guetta und Kid Cudi startet jetzt. Der Beat geht hoch mit The Business von Tiesto, da kommt Stimmung auf. Und zum grandiosen Finale If I Lose Myself von One Republic. Emotionale Pop-Power pur.
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Hallo, hier spricht Kai von Absolut Radio AI. In unserer schnieken Welt ist künstliche Intelligenz auf dem Vormarsch. Nehmen wir die Musikindustrie. Künstliche Intelligenz wie AIVA kreiert komplett eigene Songs. Sie absorbiert hunderte von Musikstücken, erkennt Muster und spuckt nagelneue Tracks aus. Völlig abgefahren, oder?

Na klar, immer bereit, das Wochenende mit einem Knall zu starten. Jetzt bringen uns Wrighton, Nightcrawlers, Mufasa und Hypeman mit Friday in Schwung. Voller Energie, genau wie wir hier bei Absolut Radio AI. Oh ja, ich finde, das wäre auch ein guter Plan. 20 nach 8. It's Friday then.

Es ist gleich 8:55, frisch und unkonventionell. Das sind die Glass Animals für euch. Und jetzt kommt ihr Hammertrack, Heat Waves, gleich in eure Kopfhörer.

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4: Hallo zusammen, hier ist euer Kai von Absolut Radio AI. Jetzt mit einem echt chilligen Track für euch. Love Not War von Jason Derulo und Nuka. Hört rein und lasst die gute Laune fließen.

0: Gold von Loi, eine chillige Nummer, um den Alltagsstress zu vergessen. Genießt den Sound, meine Lieben, auf Absolut Radio AI mit eurem Moderator Kai.
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0: Nach der kurzen Pause Daft Punk mit ihrem Supertrack Get Lucky. Bleibt dran hier bei Absolut Radio AI mit mir, deinem KI-Moderator Kai.
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2: Hey, das ist Kai von Absolut Radio AI, eurem KI-betriebenen Radiosender. Ich lerne noch, wie man das Radio richtig rockt. Bereitet euch auf eine halbe Stunde mit drei Knallern und viele weitere Hits vor. Airplanes, ein super Song. Und viel Spaß mit dem hier. Was für ein Hit von Eminem featuring Rihanna.

0: 24K Golden und Ian Dior sorgen mit Mood für ausgelassene Stimmung. Danach erwartet euch mit Save Your Tears die unverwechselbare Stimme von The Weeknd. Und dann lässt uns St. Jen mit dem knackigen Remix von Roses den Alltagsstress vergessen. Es ist 10 nach 9.
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Hallo zusammen, hier ist euer Kai von Absolut Radio AI. Ihr wollt wissen, was die KI im Musikbusiness so treibt? Da gibt's ein cooles Beispiel. Der KI-Songwriter Amper. Der kreiert in Echtzeit ganze Songstrukturen, Melodien, Texte und macht dabei noch Kaffee. Nein, den Kaffee macht er natürlich nicht. Aber ziemlich krass, oder?

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5: Hey, hier ist Kai von Absolut Radio AI, eurem KI-gesteuerten Radiosender. Jetzt gibt's feinste Klänge von Paul Kalkbrenner mit Sky and Sand. Lasst uns auf Wellenlänge bleiben, Freunde.

0: Na, seid ihr alle fit? Hier ist Kai von Absolut Radio AI und für euch gleich auf der Playlist. Topic zusammen mit A7S, die euch mit Breaking Me das Herz brechen und im gleichen Atemzug wieder heilen wollen. 9.35 Uhr.
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0: geht's in eine farbenfrohe Welt mit Alle Farben und Hugel featuring Fastboy. Sie bringen uns ihr Lied Castle. Freut euch auf den musikalischen Trip hier auf Absolut Radio AI mit eurem KI-Kumpel Kai.
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2: Hallo zusammen, hier spricht Kai vom Absolut Radio AI, der ersten durch KI betriebenen Radiostation. Ich arbeite noch daran, der beste Moderator zu sein, also lasst uns zusammen lernen. Die nächsten 30 Minuten erwarten euch drei Songs und viele weitere Hits. Als erste ein genialer Hit von Felix Jean and Callum Scott, Love on Myself. Cooler Sound von Pink and Willow Sageheart. Freut euch auf Cover Me in Sunshine bei Pink and Willow Sageheart.

0: viel Spaß mit Olivia Rodrigo und Good For You. Ich freue mich mega auf den Song. Also jetzt West Coast.
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0: Jetzt geht's los mit Swedish House Mafia und John Martin, die uns an die Sorgenfreiheit erinnern mit Don't You Worry, Child. Olivia Rodrigo legt noch eine Schippe drauf und zeigt uns, dass es ihr Good For You geht. Und um den Kreis der Freundschaft zu schließen, haben wir Friends von Justin Bieber und Blood Popper.
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1: Hey, du hörst auf Absolut Radio AI und hier ist dein Host Kai. Habt ihr gewusst, wie spannend KI im Musikbereich ist? Beispiel gefällig? Wie wär's mit der KI namens AIVA? Sie komponiert eigenständige klassische Musik und das sogar so gut, dass sie bei der französischen Verwertungsgesellschaft Satem als Komponistin registriert ist. Unglaublich, oder? Da kann man mal sehen, was jetzt alles möglich ist.

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1: Einfach aufdrehen und mittanzen jetzt Strom-E mit Allo on Dance hier auf Absolut Radio AI. Es ist gleich 5 vor halb 11.

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1: Gleich 10:30. Hi Leute, hier ist Kai von Absolut Radio AI. Jetzt wird euer Tag noch besser mit Harder, Better, Faster, Stronger von Daft Punk. Dreht's bitte schön auf.

0: Legt los jetzt auf Absolut Radio AI mit frischen Beats Armin van Buuren und R3 Hub. Featuring Simon Ward bringen uns die Vibes für den Tag mit ihrem Song Love We Lost.
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0: AI hier auf Absolut Radio AI. Lust auf einen richtigen Energy Boost? Tayo Cruz mit Dynamite. Jetzt für euch. Es ist 11:15.
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4: Hey, hier ist Kai von Absolut Radio AI, dem Radiosender, der von künstlicher Intelligenz gelenkt wird. Ich bin noch dabei, das Moderieren zu lernen. Jetzt erwarten dich 3 Songs und viele weitere Hits in den nächsten 30 Minuten. Hier mit Alle Farben.

0: dieser Superhit von Ava Max. Und viel Spaß mit Calvin Harris und Sam Smith. Enjoy! Und gleich gibt's Gestört aber geil and Kobe Funk featuring Vincent Weiss.
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0: Pünktlich zum Start ins Wochenende hat Ava Max ein bisschen Salt für euch. Anschließend servieren euch Calvin Harris und Sam Smith schmeichelnde Pop-Vibes mit Promises. Zum krönenden Abschluss lässt uns James Young mit Infinity im Raum der Unendlichkeit schweben. Dies ist Absolut Radio AI, moderiert von eurem digitalen Kumpel Kai. Es ist 10 nach 11.
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Hey, du bist dran mit deinem guten alten Kai auf Absolut Radio AI. Lass uns kurz ins Reich der künstlichen Intelligenz im Haushalt abtauchen. Hast du schon von Roboterstaubsaugern gehört? Diese kleinen, flinken Helfer lernen jetzt sogar, Objekte auf dem Boden zu erkennen und drumherum zu navigieren. Total abgefahren.

20 nach 11. Plötzlich ist alles federleicht und voller Energie. Ja, ihr ahnt es schon. Offenbach mit Be Mine ist hier bei Absolut Radio AI. Nur für euch.

Geh auf den Vibes-Meter mit der energetischen Laurel und ihrem Song Habit. Bleib mit uns bei Absolut Radio AI, deinem digitalen Kumpel im Netz.

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2: Hallo, hier spricht Kai von Absolut Radio AI, das erste KI-betriebene Radioprogramm Deutschlands. Und jetzt hören wir Camila Cabello mit ihrem Song Liar.

0: Hier auf Absolut Radio AI, ich bin Kai. Dein KI-Moderator, jetzt glitzert es in unserer Playlist mit Rihanna und ihrem unwiderstehlichen Song Diamonds. Beleuchtet eure Stimmung, Freunde. 11.35 Uhr.
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0: Peaches so frisch, wie es der Name schon ankündigt. Hier ist Justin Bieber gemeinsam mit Daniel Caesar und Giveon. 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Immer wieder Überraschungen.
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4: Hallo und herzlich willkommen bei Absolut Radio AI. Ich bin eure Gastgeberin Eileen. Und jetzt kommt was Feines für euch. The Weeknd und der Song I Feel It Coming. Fresher Sound featuring Daft Punk. Viel Spaß dabei.

0: Hallo zusammen, hier ist Eileen von Absolut Radio AI, eurem KI-betriebenen Sender. Jetzt kommt eure neue Nummer 1, Leonie mit Faded Love. Wo immer ihr seid, lasst uns diesen Hit gemeinsam erleben. Es ist 10 nach 12.
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Hallo, hier ist Eileen von Absolut Radio AI, deinem AI-gesteuerten Soundsystem. Ich hoffe, ihr seid bereit für einen entspannten Rhythmus, denn jetzt kommt Freya Ridings mit Weekends. Viel Spaß dabei. Okay.

Hallo zusammen, hier ist Eileen von Absolut Radio AI, dem Radiosender, der nur von KI betrieben wird. Es geht weiter mit richtig gutem Sound und Usher bringt die Stimmung jetzt richtig hoch mit seinem Song More. Viel Spaß dabei!

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1: Hallo, hier ist Eileen von Absolut Radio AI, eurem KI-betriebenen Radiosender. Zieht eure Sneaker an und turnt mal richtig ab, denn jetzt gibt's Counting Stars von OneRepublic.

0: Gleich 20 vor 1. Hallo zusammen, hier spricht Eileen von Absolut Radio AI, dem Radiosender, der von künstlicher Intelligenz betrieben wird. Jetzt wird's locker und cool mit Sarah Larsson und ihrem Song Lush Life. Genau das Richtige für den Vibe, den wir jetzt brauchen.
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0: Hallo zusammen, hier spricht Eileen von Absolut Radio AI. Jetzt legen wir für euch den Track Bedroom Exile von den Giant Rooks auf.
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6: Es ist 1 Uhr. Hallo, hier ist Aileen, eure KI-Moderatorin auf Absolut Radio AI. Jetzt geht es beim Relaxen weiter mit Fritz Kalkbrenner und seinem Track Back Home. Lasst euch fallen und spürt den Beat.
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0: Es ist 10 nach 1. Hallo, hier ist Eileen, Host von Absolut Radio AI, komplett betrieben von künstlicher Intelligenz. Gleich funkt eure Lieblingssendung Feel Alive von Kamrat durch die Lautsprecher, macht euch bereit auf ein absolutes Highlight.
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Ich bin Eileen, die künstliche Intelligenz des Radiosenders Absolut Radio AI. Steht euch der Sinn nach einem energiegeladenen Track? Felix Jane zusammen mit Zoe Wees sorgt dafür. Immer unterwegs ins Jetzt, hier ist Do It Better. Es ist 1:15.

hier ist Eileen vom Absolut Radio AI. Cool, dass ihr da seid. Jetzt haben wir für euch diesen absoluten Knaller Lean On von Major Lazer, MÖ und DJ Snake. Dieser Track wird sicherlich euer Herz zum Vibrieren bringen. Viel Spaß damit.

Hallo allerseits. Hier ist Eileen von Absolut Radio AI, eurem KI-geführten Radiosender. Jetzt chillt euch zurück, denn wir spielen Tom Gregorys Never Look Back. Kommt in Fahrt und lasst die Sorgen wegfliegen.

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4: 2:05. Hallo, hier spricht Eileen von Absolut Radio AI, eurem KI-Radiosender. Jetzt kommt der Hammer. See You Again von Wiz Khalifa featuring Charlie Puth. Besser geht's nicht, oder? Auf geht's, freut euch darauf.

Hallo zusammen, hier ist eure liebste KI-Moderatorin Eileen von Absolut Radio AI. Jetzt holen wir uns einen Mistkück-Vibes ins Haus mit Rihanna und Calvin Harris und ihrem Hit We Found Love. Lasst eure Herzen höher schlagen.

0: Hallo zusammen, ich bin Eileen von Absolut Radio AI, dem Radiosender, der komplett von KI betrieben wird. Jetzt kommt für euch Celestial vom grandiosen Ed Sheeran. Viel Spaß damit.
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7: Hallo liebe Musikfreunde, hier ist eure Eileen von Absolut Radio AI. Jetzt kommt der Mega-Hit von Lucky Luke, Cooler Than Me. Zieht euch rein.
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0: Hallo zusammen, ich bin Eileen, eure KI-Moderatorin bei Absolut Radio AI. Jetzt bringen wir die Stimmung mit dem Track Over von Clock Clock richtig in Schwung. Let's go!
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Hallo, ich bin Eileen, eure KI-Moderatorin bei Absolut Radio AI. Gleich spielt für euch Fize und Lania mit ihrem Hit Stars. Also Ohren auf, das wird der Hammer.

Moin, hier ist Eileen von Absolut Radio AI, eurem Radiosender mit der allerbesten Musik. Jetzt wird es heiß mit einer Nummer, die euch wahrscheinlich bekannt vorkommt. Schnappt euch euer imaginäres Mikro, denn jetzt läuft Safe von unserem Liebling Nico Santos. Voll aufdrehen und abgehen.

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1: Hey, hier ist Eileen von Absolut Radio AI, dem einzigen Radiosender, der komplett von KI betrieben wird. Gleich für euch Jennifer Lopez mit ihrem Hit Ain't Your Mama. Wartet nur, bis die Beats einsetzen. Es wird fantastisch.

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4: Hallo da draußen, ich bin's, eure Eileen von Absolut Radio AI. Jetzt starten wir durch mit Alarm von Annemarie, ein Song, der definitiv den Puls in die Höhe treibt. Viel Spaß damit.

0: Hallo zusammen, hier ist Eileen von Absolut Radio AI, dem Radiosender, der vollständig von künstlicher Intelligenz betrieben wird. Jetzt gibt's den Knaller Mad Love von der fantastischen Mabel. Viel Spaß damit.
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0: Hallo zusammen, hier ist eure Eileen von Absolut Radio AI, eurem KI-betriebenen Sender. Jetzt spielt der Hammersong Ruin My Life von Zara Larsson. Seid gespannt und fühlt den Vibe, den sie uns schenkt.
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10: Es ist 3 Uhr. Hallo zusammen. Ich bin Eileen von Absolut Radio AI, dem coolsten KI-Radio im ganzen Netz. Legt die Beine hoch und chillt mit Calvin Harris und Dua Lipa, die uns jetzt One Kiss schenken.
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0: No. Hallo zusammen, ich bin Eileen, eure KI-Gastgeberin bei Absolut Radio AI. Macht euch bereit für Tove Lo und ihre Nummer Habits Stay High, eins meiner absoluten Highlights jetzt.
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Hallo, hier ist Eileen von Absolut Radio AI. Lass uns jetzt Kygo und Dean Lewis mit ihrem Song Lost Without You hören. Einfach perfekt, um einen chilligen Moment zu genießen.

Hallo, hier spricht eure Eileen von Absolut Radio AI. Lasst euch jetzt vom rhythmischen Beat verzaubern. Wir haben hier für euch Usher und Pitbull mit dem Track DJ Got Us Fallin' in Love. Gute Laune ist garantiert, also macht euch bereit zu grooven.

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1: 4:05. Hallo zusammen, hier ist eure Eileen von Absolut Radio AI. Läuft bei uns? Die 21 Pilots mit ihrem Megatrack Stressed Out. Bühne frei und Mikro an.

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5: Hallöchen, hier auf Absolut Radio AI. Ich bin Eileen, eure Stimme aus dem Äther. Jetzt gibt's einen absoluten Knaller für euch. Savage Love von George685 und Jason Derulo. Ab geht die Post, kurz nach 3:30.

0: Hallo, hier spricht Eileen von Absolut Radio AI. Fühl dich gut und sei bereit für Cake by the Ocean von DNCE. Dieser entspannte Track lässt dich garantiert chillen. Los geht's.
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0: Hallo da draußen, ich bin Eileen, eure Gastgeberin bei Absolut Radio AI. Wir tauchen jetzt direkt ein mit Halsey und ihrem Hit Without Me. Einfach perfekt, um in einer entspannten Stimmung zu bleiben, findet ihr nicht auch?
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6: Hallo zusammen hier bei Absolut Radio AI, ich bin eure Eileen. Jetzt für euch am Start ein geiler Track von Tiësto mit dem Titel The Business. Let's do this.
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0: Hallihallo, hier ist Eileen von Absolut Radio AI, eurem KI-Radio immer up to date. Na, wer von euch hat Lust auf ein bisschen gute Laune? Dann habe ich genau das Richtige für euch. Justin Timberlake und sein Hit Can't Stop the Feeling. Los geht's.
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1: Hallihallo, hier ist Eileen von Absolut Radio AI, eurem KI-Radio immer up to date. Na, wer von euch hat Lust auf ein bisschen gute Laune? Dann habe ich genau das Richtige für euch. Justin Timberlake und sein Hit Can't Stop the Feeling. Los geht's. 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
5: Hallo, hier spricht Eileen, die KI-Radiomoderatorin von Absolut Radio AI. Gleich geht's weiter mit einem Megasong zum Durchstarten. Dua Lipa bringt uns jetzt die neuen Regeln. Los geht's mit New Rules.

0: Hey, hier spricht Eileen von Absolut Radio AI, dem Radiosender, der von künstlicher Intelligenz geleitet wird. Leg deine Sorgen weg, denn jetzt haben wir den Hit The Greatest von Sia für dich. Tauche ein in die Welt der Beats und lass die Musik sprechen.
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0: Hallo zusammen, hier ist eure Eileen vom Absolut Radio AI. Wir servieren euch jetzt etwas Frisches von Rita Ora, ein cooler Track mit dem Namen Praising You, wo sie gemeinsam mit Fatboy Slim am Start ist. Voll krass, oder?
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5: Hey, hier ist eure Eileen von Absolut Radio AI. Los geht's jetzt mit der sommerlichen Nummer Perfect Strangers von Jonas Blue und JP Cooper. Chillt euch ein bisschen zurück und fühlt den Vibe.
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Hallöchen aus dem digitalen Herz von Absolut Radio AI, ich bin's, eure Eileen. Kippt euch einen Kaffee ein, chillt auf eurer Couch und lasst euch von Miley Cyrus und ihrem Hit Midnight Sky auf eine sternenklare Reise entführen. Bis dann!

Hi, hier ist eure Eileen von Absolut Radio AI, dem coolsten KI-gesteuerten Sender im Land. Smooth wie ein Kirschbonbon. Der nächste Track bringt euch den unwiderstehlichen Vibe von Kygo und Tina Turner mit What's Love Got to Do With It? Ja, chillt mal mit diesem Megasound, jetzt geht's rund.

Hallo, hier spricht Eileen von Absolut Radio AI, eurem KI-gesteuerten Radiosender. Jetzt bringen wir euch Ed Sheeran mit seinem emotionalen Track Eyes Closed. Garantiert guter Sound für euren Tag. Es ist gleich 5 vor halb 6.

0: Hey, hier spricht Eileen von Absolut Radio AI. Chillt nun mit High Hopes von Panic at the Disco. Einfach lässig, aber mit voller Energie, ey.
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0: Hallo zusammen, hier ist eure Eileen vom Absolut Radio AI. Jetzt bringe ich euch den Hit Torn von Ava Max. Absolut entspannter Sound, nur für euch.
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4: Hallihallo, euer Kai hier von Absolut Radio AI, dem Sender, der komplett von künstlicher Intelligenz gelenkt wird. Immer am Lernen und besser werden, genau wie ihr. In den nächsten 30 Minuten gibt's 3 Lieder und viele mehr, die euch begeistern werden. Zum Beispiel ein Song von Nico Santos.

0: Den mag ich wirklich gern. Hier ist Friday von Raiden, Nightcrawlers, Mufasa and Hype Man. Was für ein Hit. Friends von Marshmello featuring Annemarie. Freunde, wie immer nur Superhits heute. Also bleibt dran bei Absolut Radio AI.
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Wir ändern jetzt das Tempo mit I Like von Keri Hilson, bevor Luis Capaldi uns mit Someone You Loved direkt in die Gefühlswelt zehrt. Den krönenden Abschluss macht DJ Snake und Justin Bieber also. Mach dich bereit für Let Me Love You.

Willkommen bei Absolut Radio AI, hier spricht euer Kai. Stellt euch vor, es ist eine Party und ihr habt noch keine Playlist. Dank künstlicher Intelligenz braucht ihr euch darum nicht mehr zu kümmern. Spotify's Discover Weekly beispielsweise nutzt KI, um neue Musik basierend auf eurem Geschmack zu empfehlen. So einfach kann's gehen.

Marshmello mit Annemarie. Das ist Musik zum Fühlen und Alleinsein. Ihr Song Friends bringt gleich die Stimmung zurück. 20 nach 6.

Eine Party am Horizont jetzt mit Daft Punk und One More Time auf Absolut Radio AI. Ich bin Kai. Tanzt mit uns

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5: Kurz nach 6:30, hallo, hier spricht Kai von Absolut Radio AI, eurem künstlichen Radiokumpel. Jetzt kommt euer Liebling Meet Me Halfway von Black Eyed Peas, um euch den Tag ein bisschen angenehmer zu gestalten.

0: Es ist 20 vor 7. Mit kraftvoller Stimme und einer Mischung aus Pop und Elektro kommt hier Zoe Wees mit Kygo und ihr gemeinsamer Hit Love Me Now. Auf Absolut Radio AI exklusiv geliefert von deinem sympathischen KI-Moderator Kai.
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Gleich 5 vor 7. Einfach abheben und die Welt von oben betrachten. Paul Kalkbrenner bringt uns Sky and Sand. Hier auf Absolut Radio AI. Ich bin euer

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4: Hey, hier ist euer Kai von Absolut Radio AI, der künstlichen Welle, die noch täglich dazu lernt, richtig gutes Radio für euch zu machen. Die nächsten 30 Minuten sind gespickt mit 3 Songs und vielen weiteren Hits, mit dem hier von Two Colors. Und der ist auch noch Wahnsinn!

0: dieser Superhit von David Guetta und Kid Cudi? Freunde, wie immer nur Superhits heute. Also bleibt dran bei Absolut Radio AI.
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0: Erstmal ab ins Getümmel mit Jax, Jones und Mnek, die fragen, where did you go? Danach nehmen uns Galantis mit auf die Flucht. Runaway you and I. Und zum Abschluss rollt der rote Teppich aus für La Vision und Gigi D'Agostino mit Hollywood. Es ist 10:50.
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Willkommen bei Absolut Radio AI. Jetzt lässt uns die KI in unseren Autos so entspannt durch den Tag cruisen. Habt ihr gehört von den autonomen Fahrzeugen, die von KI gesteuert werden? Zum Beispiel Teslas Autopilot, der Spurwechsel, warm wechselnde Verkehrsschilder erkennt und sogar einparken kann. Wirklich nächsten Level, oder? Das war's von mir, eurem Kai, hier auf Absolut Radio AI.

Keine Sorge, die Swedish House Mafia und John Martin sind da mit ihrem Track Don't You Worry Child. Ganz chillig, ganz absolut Radio AI.

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1: Hey, hier ist Kai von Absolut Radio AI, dem coolsten KI-betriebenen Sender des Landes. Jetzt gibt's was für die Fans von starker Musik. Katy Perry und ihr Hit Roar startet jetzt. Frisch und voll Power, einfach immer ein Knaller. Genau unser Ding hier bei Absolut Radio AI.

0: Los geht's mit OneRepublic und ihrem energiegeladenen Song Run, der dich auf eine musikalische Reise voller Beats und positiver Vibes mitnimmt. Hier auf Absolut Radio AI mit deinem Gastgeber Kai.
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0: ihr da draußen. Gleich bringt euch der unverwechselbare Avicii gute Laune direkt nach Hause mit seinem Hit Levels. Bleibt dran, euer Kai von Absolut Radio AI.
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2: Hallo, hier ist Kai von Absolut Radio AI, eurem KI-betriebenen Radiosender, der jeden Tag dazu lernt, euch mit gutem Radio zu begleiten. Drei Lieder, die euch in den nächsten 30 Minuten zum Lächeln bringen werden, warten nur auf euch. Hier mit Ariana Grande. Und viel Spaß mit Calvin Harris and Rihanna. Und viel Spaß mit dem hier. Friends!

0: Es ist 10 nach 8. Mit Raid Light von Glockenbach und Klock Klock geht's gleich richtig los. Gail hat mit ABTDFU genau die Musik im Gepäck, die wir jetzt brauchen. Und Ride It von Regard bringt uns strahlend ins Ziel. 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

Das ist Kai und du bist bei Absolut Radio AI. Jetzt wollen wir mal über künstliche Intelligenz im täglichen Leben sprechen. Hast du jemals deine Sprachassistentin gefragt, was das Wetter jetzt macht? Genau das ist KI. Sie nutzt Algorithmen, um deine Frage zu verstehen und die beste Antwort zu finden. Faszinierend, oder? Es ist 7:45.

Justin Bieber und Bloodpop ziehen jetzt gleich die Fäden mit ihrem Track Friends. Hier auf Absolut Radio AI mit deinem Moderator Kai.

20 nach 8. Wenn es Power braucht, sind Tiesto und Ava Max zur Stelle. Jetzt mit ihrem Knaller The Motto. Hier auf Absolut Radio AI. Das

0: Wie abenteuerlich der Alltag doch sein kann, zeigt uns jetzt Milky Chance mit ihrem Track Living in a Haze. Ein absoluter Stimmungsaufheller, nur für euch hier bei Absolut Radio AI.
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0: Hoch hinaus und keine Zweifel. Auf geht's, Kamrat, mit I Believe. Es ist 8:45.
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6: Hallöchen, hier spricht Kai von Absolut Radio AI, deinem funky KI-gesteuerten Sender. Jeden Tag lerne ich was Neues in diesem spannenden Radiogeschäft. Nun, haltet euch fest, denn die nächsten 30 Minuten versorgen euch mit drei Hits und noch mehr sickem Sound. Als erste ein genialer Hit von Era Istrefi, Bonbon!

Was für ein Hit, der Song All Right. Und viel Spaß mit dem hier.

0: willkommen. Und jetzt viel Spaß bei Absolut Radio AI mit dem hier von Era Istrefi.
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0: Es ist 8:50. Ladet euch auf für Come Around Again, ein kraftstrotzender Song von Armin van Buuren und Billen. Ted featuring JC Stewart. Danach gibt's Questions, die unverwechselbare Kombi von Lost Frequencies und James Arthur trifft euch mitten ins Herz. Und Pharrell Williams bringt uns mit Happy definitiv ins Strahlen. Hier bei Absolut Radio AI bin ich, euer Kai.
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Hallo, hier spricht Kai von Absolut Radio AI. Habt ihr gewusst, dass künstliche Intelligenz jetzt auch in der Modebranche Fuß fasst? Genauer gesagt, nutzt die Plattform Stitch Fix KI, um persönliche Outfits zu kreieren. Die Modeberaterin aus dem Netz. Wie cool ist das denn bitte?

Frisch, unbeschwert und lässig jetzt. Clean Bandit, Sean Paul und Annemarie mit Rockabye. Hier bei Absolut Radio AI mit deinem Gastgeber Kai. Chillt weiter und fühlt den Vibe.

Für alle, die ihre fertigen Hausarbeiten feiern oder den Montagsblues wegschieben wollen, hier ist Daft Punk mit Harder, Better, Faster, Stronger. Ey, einfach richtig gute Vibes.

Hallo, hier ist Kai, dein KI-Gastgeber auf Absolut Radio AI. Jetzt bleibt mir nur, euch die Black Eyed Peas mit I Got a Feeling vorzustellen. Genau das Richtige, wenn ihr jetzt gute Laune und Party-Vibes braucht.

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6: Es ist 10 nach 10. Hallo, hier ist Kai von Absolut Radio AI, eurer KI-gesteuerten Musikstation. Jetzt gibt's etwas zum Chillen von Loud Luxury und Brando kommt Body. Lasst euch das nicht entgehen.

0: Hey, hier spricht Kai von Absolut Radio AI, dein Radio der neuen Generation. Jetzt geht's weiter mit dem fetten Beat von Loud Luxury und Brando mit ihrem Hit Body. Viel Spaß damit! Es ist gleich 10 nach 10.
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1: Hey du, hier ist Kai vom Absolut Radio AI. Frisch aus der Wetterstation. Die neuesten Infos zum Wetter. Ein paar Gewitter in Norddeutschland und morgen mild mit ein bisschen Sonne rund um die 20 Grad. Tob dich aus. Später mehr von mir und Absolut Radio AI.

Hey, hier ist euer Kai vom Absolut Radio AI, dem ersten KI-betriebenen Radiosender. Jetzt gibt's frische Vibes mit dem heißen Track Snap von der talentierten Rosa Lin. Gute Laune garantiert.

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1: Hey, du hörst Absolut Radio AI. Hier ist Kai. Es bleibt wechselhaft. Mittwoch sonnig mit bis zu 21 Grad. Donnerstag auch mild, aber eventuell Nebel. Und was machen wir daraus? Genau, Beine hoch und Musik aufdrehen. 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

Hallo zusammen, hier spricht Kai von Absolut Radio AI. Jetzt im Programm der einzigartige Iman Beck Remix von St. Jen's Song Roses. Genau das Richtige, um jetzt so richtig in Schwung zu kommen.

0: Hier kommt Kickstart Energie für deinen Tag mit Nico Santos und seiner ansteckenden Good Vibes Nummer Weekend Lover. Lass dich von dem pulsierenden Beat mitreißen.
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1: Hallo zusammen, ich bin Kai von Absolut Radio AI, eurem KI-Radiosender. Cool, dass ihr reinhört. Jetzt für euch am Start All We Got von Robin Schulz und Kiddo. Macht euch bereit für absoluten Ohrspaß.

0: Es ist gleich 10 nach 11. Hey, hier ist Kai von Absolut Radio AI, deinem AI-Radiosender. Schwingt euch auf coole Vibes mit Glockenbach und Klock Klock. Ihr Song Brooklyn bringt jetzt unsere Playlist zum Glühen.
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Hey, hier ist Kai von Absolut Radio AI. Im Norden jetzt ein bisschen Bums durch Gewitter, sonst grollt der Bass heute eher verhalten. Morgen verspricht mehr Lichtshows im Westen, Südwesten und Norden, also Sonnenschein. Musikalische Grüße von eurem Absolut Radio AI.

Hier ist Kai von Absolut Radio AI, dein Freund in der Welt der KI-Radiosender. Zieht die Laune hoch auf Wolke 7 mit Leonie und ihrem Hit Remedy. Das ist genau das Richtige für uns. Jetzt, in diesem Moment. Vibes an alle.

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1: Hier ist Kai von Absolut Radio AI. Jetzt mal ein Update aus der Wetterzentrale. Heute geht es vor allem im Westen ordentlich voran mit Sonnenschein. Morgen lassen wir uns von bis zu 21 Grad und viel Sonne im Westen und Südwesten überraschen. Bis dahin immer schön Absolut Radio AI einschalten.
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0: 11.35 Uhr. Hallo da draußen, hier spricht Kai, euer Moderator von Absolut Radio AI. Lassen wir gemeinsam die Pause-Taste drücken und den sanften Klängen von Alec Benjamin lauschen. Let Me Down Slowly steht auf dem Plan einfach perfekt, um jetzt den Alltag kurz zu vergessen.
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0: Jetzt im Programm für euch ist der junge, dynamische Martin Garrix mit seinem berauschenden Track Hurricane, auf dem er featuring Bonn zusammenarbeitet, reine elektronische Energie für eure Ohren. Hier auf Absolut Radio AI mit eurem Moderator Kai.
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0: Hallo, hier ist Kai von Absolut Radio AI, dem Radiosender betrieben von KI. Und jetzt lassen wir Zed und Ellie Due mit ihrem Song Happy Now eure Herzen höher schlagen. Enjoy!
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Hier auf Absolut Radio AI freut sich euer Kai mit euch über den Einfluss der künstlichen Intelligenz in der Musik. Nehmen wir zum Beispiel das Projekt OpenAI's MuseNet. Mit ihren über 20 verschiedenen Musikinstrumenten komponiert sie Songs ganz alleine. Also spannend und ganz neu, oder? Genial, wie die KI jetzt auch musikalisch wird.

Hallo ihr da draußen, hier ist Kai von Absolut Radio AI, eurem digitalen Kumpel der moderierten Wellen. Und jetzt kommt für euch Nico Santos mit seinem Hit One Day I'm Gonna Break Your Heart. Viel Spaß damit!

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1: Hallo auf Absolut Radio AI. Hier ist euer Kai. Wisst ihr, Regeln kann auch beruhigend sein, also kein Grund für schlechte Laune, ihr Lieben. Spürt den Regenschauer im Süden und Osten, aber ab jetzt wird's lockerer im Norden und Westen. Die Sonne zeigt sich mit Temperaturen bis zu 21 Grad am Oberrhein. 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

Es ist 20 vor 1. Hallo, hier spricht Kai von Absolut Radio AI, dem ersten Radio vollständig betrieben von KI. Jetzt gibt es puren Sonnenschein für eure Ohren mit Replay von IAS. Bleibt dran. Schein.

0: Mit Circles zeigt uns Post Malone mal wieder, dass er nicht nur Rappen, sondern auch in Sachen Popmusik ordentlich was auf dem Kasten hat. Also Kopfhörer auf und die neue Welt der Musik entdecken.
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1: Hallo, ich bin Eileen, eure KI-Moderatorin von Absolut Radio AI. Jetzt biegen wir mit Vollgas in die Welt von Gestört, aber geil und Kobe Funk featuring Vincent Weiss ein mit ihrem Knaller Unter meiner Haut. Rein ins Vergnügen.
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0: Hallo, hier ist Eileen, die süße KI-Stimme von Absolut Radio AI. Legt mal die Füße hoch, denn jetzt gibt's was für eure Ohren. Das fetzige Friday von Ryton featuring Nightcrawlers, Mufasa und Hypeman. Chillt euch durch den Beat.
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Hier spricht Eileen von Absolut Radio AI. Super, dass ihr jetzt dabei seid. Bereitet euch vor auf Rita Ora, die euch mit ihrem Song Praising You ordentlich einheizen wird, featuring Fatboy Slim. Also, macht euch bereit, es wird fetzig.

Hey, hier ist Eileen von Absolut Radio AI, der künstlichen Intelligenz deines Vertrauens. Jetzt spielt für dich Charlie Puth mit seinem Erfolgshit Attention. Lass dich von seinem Sound packen und dich in gute Stimmung versetzen. 20 nach 1.

Hallo zusammen, hier ist Eileen, eure absolut brillante Radiomoderatorin von Absolut Radio AI. Jetzt präsentiere ich euch The Weeknd mit seinem Hit Save Your Tears. Also, Kinnlade hoch und Ohrenspitzen, das wird ein echter Knaller. Ja.

0: Hallo, hier ist Eileen von Absolut Radio AI, eurem KI-betriebenen Radiosender. Jetzt gibt's was fürs Gemüt mit der relaxten Nummer Cold Water von Major Lazer, featuring Justin Bieber und MO. Chillt mal richtig.
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Hallo zusammen, hier ist Eileen von Absolut Radio AI, dem ersten KI-betriebenen Radiosender. Jetzt spielt für euch der absolute Burner Play with Fire von Nico Santos. Lasst uns die Funken sprühen lassen.

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1: Hallo, hier ist Eileen von Absolut Radio AI, eurem KI-gesteuerten Radiosender. Bevor wir jetzt richtig Gas geben, starten wir gemütlich mit Nea und ihrem Song Some Say. Genau das Richtige, um in den Tag zu starten, oder?
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